0: Und die Mikrofon war glaube ich für die Soundchecks.
1: So, bitte.
0: Number 12.
1: Delta 14.
0: What?
1: Delta 20.

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1: I'm at your house, Northwest Medical Center.
0: That's what I was trying to say. Thank you.
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